0: 袭在基辅多个区引发了火灾，俄军袭击还导致基辅州两人死亡。北约秘书长吕特八号在乌克兰防务联络小组线上会议上呼吁各国加大对乌克兰的军事支持力度。吕特称，在今年七月的北约安卡拉峰会上，北约各国承诺于年内向乌克兰提供价值700亿欧元的军事装备等支持。他称，各国必须挖掘更多潜力支持乌克兰。当天的会议上，德国防长皮斯托里乌斯表示，德国将从本国库存当中向乌克兰提供爱国者防空导弹。此外，德国将加大空对空导弹的供应力度，并且继续向乌克兰提供无人机和远程弹药。英国国防大臣斯特里廷表示，英国将向乌克兰的防空援助计划投入1亿英镑。匈牙利八号宣布驱逐10名俄罗斯外交人员，指其从事与外交身份不符的活动。俄罗斯外交部发言人扎哈罗娃当天回应称，俄方将对匈牙利驱逐10名俄外交人员作出强硬回应。
1: 俄新社援引扎哈罗娃的话报道，针对匈牙利驱逐10名俄罗斯外交人员一事，俄方回应将强硬且令匈方痛苦。他没有具体说明俄方将做出何种回应。俄联邦委员会议会上院副主席科萨切夫表示，任何驱逐行为都是不友好的，这样的集体驱逐更是极其不友好的对抗性举动，是公开的挑战，必然引发俄方对等回应。匈牙利副总理兼外交部长奥尔班·奥尼道八号在社交媒体发文说，匈牙利政府已决定驱逐10名俄罗斯外交人员。奥尔班说，匈牙利政府已将这一决定告知俄罗斯驻匈牙利大使。匈牙利有关部门认定，这10名俄罗斯外交人员在匈从事了维也纳外交关系公约规定的外交官不得从事的活动，匈方要求其离开匈牙利。奥尔班表示，此举旨在维护匈牙利安全和主权，并不意味着匈俄两国外交关系中断。匈牙利希望在相互尊重、遵守有关规定的基础上，继续保持必要的对话。
0: 德国东部萨克森安哈尔特州议会选举6号晚上结束，极右翼政党德国选择党以明显的优势成为了第一大党。近年来，从东部多个州的地方选举到联邦层面的政治博弈，德国选择党的支持率持续上升。为什么越来越多的德国选民把选票投向了这个极右翼政党？我们来看总台记者发回的报道。
2: 经济和社会问题是此次选举中德国民众反复提及的关键词。近年来，德国经济增长乏力，能源和生活成本上升，相关争论不断加剧。萨安州位于德国东部，人口约210万，经济体量较小，长期面临居民收入偏低、人口持续外流等问题。对经济现状的焦虑导致德国东部民众对主流政党严重不信任，这为极右翼势力壮大提供了土壤。
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5: Geschichte wiederholt sich. 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

0: 极右翼政党德国选择党以明显优势成为第一大党。近年来，从东部多个州的地方选举到联邦层面的政治博弈，德国选择党的支持率持续上升。为什么越来越多的德国选民把选票投向这个极右翼政党？来看总台记者发回的报道。
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